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1: Von Mammutbäumen und Bonsai. Na, schwirrt der Kopf? Nun sind sie also veröffentlicht, die lang erwarteten Kennedy-Akten. Und um es mal kurz zusammenzufassen, eigentlich nichts Neues unter der Sonne der Verschwörungstheoretiker, mal abgesehen von der Tatsache, dass es nun eben offiziell benannt wird. Israel tötete JFK mit der CIA und hat seitdem Amerika regiert. Man erinnere sich, dass die meisten amerikanischen Kongressabgeordneten eine zweite israelische Staatsbürgerschaft besitzen. Und nein, die CIA hatte nichts dagegen, dass die Daten veröffentlicht werden, wollte aber dringend verhindern, dass der israelische Geheimdienst Erwähnung findet. Und also wurde die Suchfunktion der JFK-Files so manipuliert, dass man nach dem Schlagwort Israel in den Akten nicht suchen kann. Man muss also alles durcharbeiten. Aber nicht nur das. Bush Senior war dabei, als JFK ermordet wurde, und Biden, wobei dieser Teil der Akten immer noch unter Verschluss sein soll. Tja, eigentlich ist das ganz einfach. In den Akten ist eine Liste von Städten in der ganzen Welt zu finden, die CIA kontrolliert sind. Dort plante und führte man in aller Ruhe Regimewechsel, biologische Kriegsführung, politische oder psychologische Kriegsführung, globale Medienkontrolle und Massenpropaganda durch. Stichwort: plötzliche Massenproteste in Serbien, Ungarn, Rumänien, nicht zu vergessen die Farbrevolutionen auf der ganzen Welt und natürlich auch nicht zu vergessen die Massenproteste gegen rechts hier in unseren Straßen. Und oh, wie passend, seit mehreren Stunden herrscht vor dem CIA-Hauptquartier in Langley ein heftiger Polizeieinsatz, weil dort ein mutmaßlicher Scharfschütze für Unruhe sorgt. Ah ja. Und wenn also Amerika immer das besetzte Deutschland kontrolliert hat, dann war es also in Wirklichkeit Israel. Stichwort Chabad Lubowitsch. Und guck mal, da meldet sich doch ganz spontan der Bibi und will den tiefen Staat angreifen. Was für ein Schwurbler. Wenn in Amerika und in Israel ein starker rechter Führer eine Wahl gewinnt, setzt der linke tiefe Staat das Justizsystem ein, um den Willen des Volkes zu vereiteln. Sie werden an beiden Orten nicht gewinnen. Wir stehen gemeinsam stark. Naja, und dann startet er eine neue Bodenoffensive in Gaza. Apropos Medienberichten zufolge könnte Israel ein Gesetz verabschieden, das die Inhaftierung von Christen vorsieht, wenn sie über Jesus sprechen. Zwei Abgeordnete aus der Koalition von Ministerpräsident Netanyahu haben einen Gesetzentwurf eingebracht, der die Diskussion oder Veröffentlichung von Pro-Jesus-Inhalten im Internet, in Printmedien und per E-Mail verbieten würde. Und auch damit sind wir noch nicht am Ende. Unter den freigegebenen Dokumenten über die Ermordung von JFK befinden sich auch Dokumente, die eine Unterwanderung des Vatikans durch die CIA beweisen. Und dann wurden eben pädophile Netzwerke geschaffen oder erhalten. Wer kann das schon so genau sagen? Nun, die Frage muss wohl lauten, warum lebt der Papst denn noch? Man hätte doch erwarten können, dass sein Ableben nun offiziell wird, um von all diesen Informationen abzulenken, aber offensichtlich scheinen die JFK-Files erst der Anfang von etwas noch viel Größerem zu sein. Und ja, da kommt noch einiges, was viel größer ist. Schon werden Rufe laut, die Benghazi-Akten zu öffnen, den Sturz und die Ermordung Gaddafis. Und allem, was eben dazugehört, eben auch die Ermordung der eigenen US-amerikanischen Soldaten durch niemand Geringeren als den Friedensnobelpreisträger Barack, ich bin noch nicht mal Amerikaner, Obama und das Gruselmonster schlechthin, Hillary, wobei die ja gerade samt Gatten oder was auch immer das ist, in unserer schönen Deep State Hochburg verweilt. Ja, und natürlich steht auch noch aus, die diversen Epsteins dieser Welt zu entlarven, die Verwicklungen der sogenannten demokratischen Führer dieser Welt in Menschenkinder- und Sexhandel, in Organraub, in Drogenhandel, die sollen ja auch noch kommen. Und an dieser Stelle nur mal nebenbei, alle sind doch Nazis hier bei uns im Land, warum nochmal sind die NSU-Dokumente 120 Jahre weggesperrt? Das wäre doch der Klatscher in die Seele eines jeden Menschen, der frei denkt und deswegen rechtsextrem ist. Was genau hat es also mit den NSU-Dokumenten auf sich? Immer wieder tauchen Informationen auf, die belegen sollen, dass die Akten genau solcherlei Informationen enthalten. Sie berichten von Mord und Snuff-Filmen und Kinderfolterung und Tötungen, abartigen Sexpraktiken, Drogenkonsum und anderem unserer politischen Führungsmarionetten. Und was man auch in den JFK-Akten finden konnte, waren Dokumente, die beschrieben, wie man seinerzeit die kubanische Landwirtschaft mit giftigen Substanzen aus der Luft besprühen wollte. Stichwort Chemtrails. Aber natürlich nur in Kuba. Natürlich nur dort. Vielleicht deswegen fordert der Clown vom WEF oder was auch immer vom Klausi eben noch übrig ist, ein weltweites Verbot von selbst angebauten Lebensmitteln, um Netto Null zu erreichen. Also das weltweite Verbot des privaten Anbaus von Lebensmitteln. Na, das passt doch, oder? Und ja, auch der KGB war involviert in das Attentat auf JFK. Die Geheimdienste der Welt haben sich also zusammengetan, um die Sache durchzuziehen. Wie praktisch. Denn dann hatte ja jeder Geheimdienst jeden Geheimdienst irgendwie in der Hand. Und was man mit solchen erpresserischen Freiheiten alles durchziehen kann, wobei man sich fragen muss, dienen sie nicht alle den gleichen Herren, eben nur auf unterschiedlichen Kontinenten? Und ein winziger Fun-Fakt nebenbei. Der Song YMCA, die Hymne bei den meisten Trump-Veranstaltungen, von vielen kritisiert, schien ja auf einen Gebäudetrakt in Guantanamo Bay zu verweisen. Könnte aber auch ein Hinweis auf den christlichen Verein junger Männer sein, wo Oswald, der offiziell benannte Attentäter Kennedys, Unterschlupf fand, bevor er eben seine tödlichen Schüsse abgegeben haben soll. Und sonst so? Nun, Trump und Putin telefonieren und währenddessen greift die kleine Koksnasse russisches Territorium an. Läuft. Putin verspricht, die eingekesselten Soldaten in Kursk zu verschonen und das tut er wohl mit einem breiten Grinsen, denn es mehren sich die Gerüchte, dass in Kursk hochrangige NATO-Söldner eingekesselt wären. War wohl doch eine Falle, dass Kursk gefallen zu sein schien, so ohne jede vernünftige Gegenwehr eines doch so übermächtigen Gegners wie Russland. Ja, und die EU rüstet sich für Krieg gegen Russland und China und Trump. Ja, es klingt größenwahnsinnig, aber vielleicht ist man auch einfach nur in Hysterie verfallen. Und in der Kosmetikindustrie ist mit einem starken Rückgang der Umsätze für Haarspray zu rechnen, denn die ISS-Astronauten sind nach 9 Monaten sonnengebräunt und mit frisch gefärbten Haaren, aber eben nicht mehr steif vom Kopf abstehenden Haaren, im Wasser gelandet. Alles ist gut. Und hier bei uns so? Nun ja, ich muss zugeben, man zeigt sich humorvoll für all diejenigen, die es verkraften. Zunächst einmal zeigt man, dass alle am selben Trog fressen von der AfD, momentan vielleicht abgesehen, aber man bedenke, auch die AfD hatte in ihrem Wahlprogramm die Einführung der Wehrpflicht verankert. Ja, da wird uns ein großer, tiefbrauner, alles ist ein Parteienklumpen präsentiert, der nun ganz offiziell alle Regeln bricht und sich die Taschen vollstopft und die Menschen ganz nebenbei in einen Krieg werfen will. Abgewählte Parteien und eher nicht gewählte Parteien. Und dann, tada, absolut erwartbar, weil immer auch angekündigt, die Rentenbeiträge steigen und die Pensionen werden gekürzt, die Krankenversicherungskosten steigen, die Steuern steigen, das Heizungsgesetz wird nun doch nicht abgeschafft und nicht zu vergessen, auch das hatte der BlackRock-Fuzzi vorher angekündigt und nun übernimmt das eben die Ursel, wir werden private Ersparnisse in dringend benötigte Investitionen umwandeln. Ach, und Anna Meyer, irgend so eine linksgrüne Tastenklopferin von der Zeit, also eine Journalistin, suchte erfolgreich überflüssige Feiertage. Um all das Geld zu erarbeiten, das die Regierung demnächst ausgeben will, könnte ein Feiertag wegfallen. Würde es sich nicht lohnen, gleich ein paar zu streichen? Na klar, Anna, fangen wir doch mit Weihnachten und Ostern an und begrenzen uns einfach auf den Ramadan. Dann fühlen sich die Politiker auch nicht mehr so blöde, wenn sie zu Ostern und Weihnachten kein Wort verlieren, dafür aber auf Arabisch ein schönes Zuckerfest wünschen. Und ja, es ist humorvoll. Ich habe sehr gelacht, dass Saskia als Außenministerin versuchen wird, Deutschland im Ausland ein freundliches Gesicht zu geben. Hat denn die Frau noch nie in einen Spiegel gesehen? Kein Wunder, dass wir so hohe Schulden aufnehmen mussten. Die Visagistenkosten werden kaum noch zu stemmen sein. Und Grundgesetzänderung und ein Kinderbuchautor mit einer Vorliebe für ausgeweidete Hamster, aber so ganz ohne jede Leidenschaft für dieses Land, wird dann Bundespräsident. Es läuft doch. Und dann hatte ich mich ja schon ein wenig beschwert, dass Annalenchen nun leider nicht mehr Business-Englisch-Sprachrohr sein wollte, aber Gott sei Dank. Die kleine Intelligenzbombe geht jetzt in eine Führungsposition in der UN. Annalenchen soll von der UN-Generalversammlung Anfang Juni gewählt werden und im September ihr einjähriges Amt antreten. Das Amt der Präsidentin der Vollversammlung der Vereinten Nationen. Ja, ich würde sagen, unser Land hat sozusagen Glück gehabt, was man von der UN in diesem Fall allerdings nicht sagen kann. Annalenchen, gib Vollgas. Was du in der BRD geschafft hast, das schaffst du auch in diesem Sauhaufen. Mach ihn platt. Und erwartbar lehnt Russland die Kandidatur von Annalenchen für den Vorsitz natürlich ab. Es wäre merkwürdig, 80 Jahre nach dem Sieg im Zweiten Weltkrieg auf dem Posten der Vorsitzenden der Generalversammlung die Enkelin eines Nazis zu sehen, die stolz auf die Heldentaten ihres Großvaters ist, sagte die Sprecherin des russischen Außenamtes Maria Sacharowa. Und ja, auch diese Geschichte kommt so langsam ins Rutschen, hatte doch Putin die Briten für den Ausbruch des Ersten und Zweiten Weltkrieges verantwortlich gemacht und unterstellt ihnen, den Dritten auch verantworten zu müssen. Sachen gibt's. Tja, der aufmerksame Beobachter kann also getrost feststellen, dass sich viel tut in unserer Welt und vieles läuft in die richtige Richtung. Nun, es ist bisweilen unübersichtlich, keine Frage. Aber dass die gute Angela wieder auf den Plan tritt und noch einige andere wieder aus ihren Versenkungen hervorsteigen, ist doch prima. Nicht, dass noch jemand übersieht, wer mit der Talfahrt begonnen hat, wer sie fortführte und wer sie nun beenden will. Alle stehen präsent für jedermann zu sehen, in ihrem Tun alles zu zerstören. Und nur mal nebenbei, vor lauter JFK-Files könnte man glatt übersehen, dass die Ukraine Kickback-Zahlungen an US-Politiker veröffentlichte und in die Taschen unserer Politikmarionetten fließt auch ein Haufen zurück, verlass dich drauf. Und nur um mal ein bisschen zu schwurbeln, Europa ist und war der Hauptsitz der Kabale und hierher ziehen sie sich auch wieder zurück. Jedes Land muss aufräumen. Ein Trump, ein Bukele, ein Orban. In jedem Kontinent müssen die Kabalen beseitigt werden. Aber am wichtigsten ist es, diejenigen, die die Haupttäter sind, die Strippenzieher, die Besitzer dieser Welt zusammenzutreiben. Und ich fürchte, liebe Freunde der leichten Unterhaltung, dass sie hier bei uns zusammengetrieben werden. Ein Hort, wo unsere, also ihre Demokratie noch hochgehalten wird. Wenigstens zum Schein. Und die Folge jeder Treibjagd wird Zugriff sein. Bleibt also im Vertrauen, auch wenn es optisch im Moment nicht besonders rosig aussieht. Der Lügendamm der Kabale bricht in die Öffentlichkeit. Und ja, man hat das Gefühl, es zieht einem mitunter die Füße weg. Alles auf einmal zur gleichen Zeit. Es ist eine Flut. Also nochmal, Bonsai und Mammutbäume? Sei biegsam wie ein Baum. Wenn du dich verkrampfst, wirst du sterben. Dasselbe gilt auch für unsere Herzen und unseren Geist. Es tötet uns innerlich ab. Wenn wir akzeptieren, dass da ein Sturm tobt und loslassen, dann überstehen wir sämtliche Stürme des Lebens. Julia Butterfly Hill.
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1: Das offizielle Ende der Meinungsfreiheit. Das im Grundgesetz verbriefte Recht auf freie Meinungsäußerung wird schon seit einigen Jahren mit Füßen getreten. Jetzt soll diese illegale Praxis ganz offiziell legalisiert werden. Ein Standpunkt von Hermann Plopper. Vor kurzem reiste die Sonderberichterstatterin der Vereinten Nationen für Meinungsfreiheit, Frau Irene Kahn, für etwa 2 Wochen durch Deutschland. Bei ihrer Winterreise sprach sie zunächst mit Vertretern der Bundesregierung, der Bundesländer und mit den obersten Verfassungsrichtern in Karlsruhe. Denn Frau Kahn war von der Bundesregierung eingeladen worden. Vermutlich in der Hoffnung, dass Irene Kahn der Bundesregierung gute Noten erteilen würde. Doch Frau Kahn sprach auch mit einfachen Bürgern und Vertretern von deutschen Menschenrechtsorganisationen. Und den erhofften Persilschein für makellose Menschenrechtspolitik liefert Irene Kahn der deutschen Bundesregierung keineswegs. Die ehemalige Direktorin von Amnesty International berichtet vielmehr von einem Klima der Einschüchterung und Angst in Deutschland. Die weitreichende Einschränkung der Meinungsfreiheit begründete die Bundesregierung gegenüber der UNO-Gesandten mit der zunehmenden Brutalisierung und Polarisierung, die durch die sogenannten sozialen Medien in der Bevölkerung um sich greife. Das ist zweifelsfrei ein großes Problem, das uns alle mit großer Sorge erfüllen sollte. Das Netz macht es möglich, einem Mitmenschen im Schutz der Anonymität Sachen an den Kopf zu werfen, die man sich in der direkten Begegnung von Auge zu Auge niemals trauen würde. Allerdings sind die Bundesregierung und die ihr unterstellten Behörden sehr selektiv in der Wahrnehmung dessen, was den sozialen Frieden untergraben könnte. Die Bundesregierung verbindet den Kampf gegen Hassrede mehr oder weniger geschickt immer wieder mit ihrer eigenen geopolitischen Agenda. Um es klar zu sagen, wer bei dem moralisch-mentalen Feldzug der Bundesregierung gegen Russland, China und die Palästinenser nicht mitmacht, wird bevorzugt Opfer des offiziellen Kampfes gegen Hassrede. Frau Kahn muss diesen Tatbestand verständlicherweise in diplomatische Zurückhaltung kleiden, wenn sie ausführt, Zitat: Die Regierung hat diese Bedrohungen zwar zu Recht ernst genommen, aber sie hat sich bei der Bekämpfung der Gefahren zunehmend auf Sicherheitsmaßnahmen verlassen. Viele dieser Maßnahmen, von der verstärkten Absicherung von Beamten, die öffentlicher Kritik ausgesetzt sind, bis hin zu pauschalen Verboten von Slogans, die mit pro-palästinensischen Protesten in Verbindung stehen, und der Überwachung von Organisationen aus vagen, nicht näher definierten Gründen des Extremismus, sind nicht mit den internationalen Menschenrechtsstandards vereinbar. Sie führen zu Unsicherheiten, was den Unterschied zwischen zulässiger und unzulässiger Meinungsäußerung betrifft, und fördern Stigmatisierung und Selbstzensur. Zitat Ende. Die Maßnahmen, so der UN-Bericht weiter, verschlimmern genau jene Misere, gegen die die Bundesregierung angeblich zu Felde zieht. Irene Kahn nimmt kein Blatt vor den Mund, wenn sie sagt, Zitat: Es birgt die Gefahr, den Raum für vielfältige und sinnvolle demokratische Debatten einzuengen, die Polarisierung zu beschleunigen und die Wahrscheinlichkeit zu erhöhen, dass die Öffentlichkeit das Vertrauen in eben jene demokratischen Werte und Institutionen verliert, die die Regierung zu schützen sucht. Zitat Ende. Und an anderer Stelle noch deutlicher, Zitat: Meine Kollegen im Sonderberichterstatterteam und ich haben viele dieser Bedenken bereits gegenüber der deutschen Regierung geäußert. Darunter Einschränkungen und Verbote friedlicher Proteste, willkürliche Verhaftungen und Inhaftierungen, übermäßige Gewaltanwendung, Drohungen mit Abschiebung einzelner Personen und Razzien in den Wohnungen von Aktivisten und Menschenrechtsverteidigern. All dies hat zu einer Abschwächung der öffentlichen Beteiligung, einem Rückgang des Diskurses in Wissenschaft und Kunst sowie zu einem allgemeinen Klima des Misstrauens, der Unsicherheit und der Spannungen geführt. Zitat Ende. Und Frau Kahn zieht hier eine Untersuchung der Freien Universität Berlin heran, die eine Umfrage bei 2000 Akademikern durchgeführt hat. Diese Umfrage liefert konkrete Zahlen zum erschreckenden Ausmaß an Einschüchterung bei den Intellektuellen. Das ist besonders stark wahrnehmbar seit dem 7. Oktober 2023, jenem Tag, an dem der Gaza-Krieg begann. Hier nun einige Zitate aus der Umfrage der Freien Universität Berlin im Wortlaut, ausführlich präsentiert wegen ihrer erschreckenden Deutlichkeit. Zitat: Gefährdung der Wissenschaftsfreiheit. Knapp 85% der Befragten nehmen seit dem 7. Oktober eine zunehmende oder stark zunehmende Bedrohung der Wissenschaftsfreiheit wahr. Unter Postdocs, wissenschaftliche Mitarbeiter mit Doktortitel, ist die Sorge mit 90,5% am höchsten. Selbstzensur als verbreitete Praxis, 25,9% berichten, oft das Gefühl zu haben, sich nicht frei äußern zu können. 76% geben an, sich insbesondere bei Israel-bezogenen Themen zurückzuhalten. Am häufigsten betrifft dies öffentliche Veranstaltungen, 81%, Medienbeiträge, 54% und das eigene Kollegium, 42%. Betroffenheit und Angriffe. Nur 47% geben an, seit dem 7. Oktober keine Bedrohungen oder Einschränkungen erlebt zu haben. Andere berichten von Hassrede und Drohungen im Netz, 19%. Antisemitismusvorwürfen, 19%. Medialer Diffamierung, 16%. Ausladungen, 16%. Und institutioneller Ausgrenzung, 14%. Zitat Ende. Soweit die Umfrage der Freien Universität Berlin. Erschütternd. Das zeigt eine Wirklichkeit, die man eigentlich in Fachkreisen mit totalitären Diktaturen in Verbindung zu bringen pflegt, aber nicht mit offenen Gesellschaften, die einen produktiven Pluralismus der Meinungen fördern. Eine solche Erstarrung und Sklerotisierung raubt der Gesellschaft ihre Dynamik. Ein solches System beraubt zudem die Menschen einer realistischen Zukunftsperspektive. Es bleibt allerdings nicht bei dem Klima der Einschüchterung. Vielmehr geht die herrschende Kaste zu offener Gewalt gegen ihre Kritiker vor, wie wir jetzt sehen werden. Die soziale Todesstrafe für Hüseyin Doğru. Soziale Todesstrafe. So hat es Sarah Wagenknecht in einer Videobotschaft formuliert. Was ist passiert? In den alternativen Medien wird viel über die skandalöse Enteignung und Entrechtung des Schweizer Militärs Jacques Beau gesprochen und geschrieben. Was absolut notwendig ist. Warum der noch viel skandalösere Fall des Berliner Journalisten Hüseyin Doğru bislang in diesen Medien keinerlei Beachtung findet, ist mir unerfindlich. Seit dem Frühsommer des letzten Jahres ist Doğru Opfer besonders brutaler Sanktionen durch die Europäische Union. Doğru darf kein Konto unterhalten. Er darf keiner Erwerbsarbeit nachgehen. Sogar das Konto seiner Frau wurde eingefroren. Wer Doğru mit Geld oder Sachleistungen unterstützt, macht sich strafbar und kann bis zu 5 Jahre Haft auferlegt bekommen. Doğru muss aber seine Frau und 3 Kleinkinder ernähren. Nicht einmal Medikamente kann sich Familie Doğru kaufen. Das klingt vollkommen bizarr, wie aus einem Kafka-Roman, ist aber in nachlesbare Verordnungen gegossen. Grundlage dieser unfasslichen Grausamkeiten ist die sogenannte Council Regulation der Europäischen Union mit der Laufnummer 2024/2642 vom 8. Oktober 2024. Es handelt sich nicht um ein Gesetz, sondern um eine nicht-juristische Bestrafung von Personen und Institutionen, die die Europäische Union außerhalb geltenden Rechts verhängt hat. Deswegen können Doğru und Beau und alle anderen Opfer dieser Sanktionen nicht auf dem Rechtsweg dagegen vorgehen. Es gibt keine rechtlichen Mittel gegen diese quasi feudalen Dekrete. Es sei an dieser Stelle darauf hingewiesen, dass die Europäische Union durch kein demokratisch legitimiertes Prozedere ermächtigt ist, aber trotzdem den nationalen Regierungen, die demokratisch legitimiert sind, immer mehr Vorschriften auferlegen darf. Das Motto heißt in immer mehr Bereichen, EU-Recht bricht Nationenrecht. Und so zwingt die Europäische Kommission den Nationalstaaten ihre Sicht der Dinge auf. Dem Sanktionsdekret liegt die Wahrnehmung zugrunde, dass feindliche Netzwerke, gesteuert von der russischen Regierung, die öffentliche Meinung im Bereich der Europäischen Union entweder in eine Kreml-genehme Richtung lenken wollen oder, wenn die russische Regierung das nicht schafft, zumindest Zwietracht in den westlichen Nationen züchten will. Um dann vermutlich ein gespaltenes Westeuropa lachend im Spaziergang zu übernehmen. Um es noch einmal klar zu machen. Die Europäische Kommission wirft Hüseyin Doğru nicht vor, konspirativ gegen die westliche Regierungen zu arbeiten. Der Vorwurf ist auch nicht, dass Doğru Fake News verbreitet hätte. Der Grund für die sadistischen Maßnahmen ist einfach vollkommen unverhüllt, dass Doğrus Meinungen der EU nicht passen. In einer Liste führt die EU die sanktionierten Personen und Organisationen auf. Neben Thomas Röper und Alina Lipp ist hier eben auch Hüseyin Doğru aufgeführt. Und man kann nur staunen über die nachlässige Recherche der EU-Sachbearbeiter. Da wird Doğru die türkische Nationalität zugesprochen. Doğru besitzt jedoch in Wirklichkeit nur die deutsche Staatsbürgerschaft. Die EU hat Hüseyin Doğru offenkundig mit einem Namensvetter mit türkischer Staatsbürgerschaft verwechselt, der in London lebt und arbeitet. Aber wo ist die Verbindung von Doğru zur heraufbeschworenen prorussischen Wühlarbeit? Nun, Doğru hatte ein Redaktionsnetzwerk mit Namen Red gegründet. In diesem Netzwerk waren auch Personen tätig, die zuvor bei dem russischen Sender RT nahestehenden Rechercheunternehmen Ruptly gearbeitet hatten. Nun waren allerdings bei Doğru's Red-Netzwerk auch Journalisten zu Wort gekommen, die die russische Militäroperation gegen die Ukraine klar verurteilt hatten. Doğru hat auch selber ein Interview durchgeführt mit einem Vertreter der weltlich eingestellten palästinensischen Befreiungsorganisation PFLP, die als säkularer Antipode der radikal-islamischen Hamas erkennbar ist. Die PFLP wird trotz alledem vom Westen als terroristisch eingestuft. Aufgrund der harten Sanktionen der EU stellte das Redaktionsnetzwerk Red seine Arbeit im Sommer 2025 ein. Es bleibt aber bei den lebensbedrohlichen Sanktionen gegen Doğru. Die fadenscheinigen Begründungen für Doğru's existenzielle Vernichtung stammen indes nicht von der Europäischen Kommission selber. Zunächst hatte nämlich kein Geringerer als der frühere US-Außenminister Antony Blinken die Ausschaltung von Doğru und seinem Redaktionsnetzwerk gefordert. Blinken stellte an jenem 13. September 2024 als erster eine Verbindung zwischen Russlands Auslandssender RT und Hüseyin Doğru's Redaktionsnetzwerk her. Die mühsam fabulierten Verbindungen von Red und Doğru zu den bösen Russen fanden sodann ihr Echo im Berliner Tagesspiegel und sodann in der Taz. Exponiert hat sich in dieser Sache der Autor Nicolas Potter, der die Solidaritätsbewegung der Berliner Studenten als eine verkappte Einflussoperation der Russen gedeutet hatte. Potter beklagte sich sodann in einer nachfolgenden Kolumne darüber, dass Leute seinem Narrativ zu widersprechen wagten. Die Sanktionsexekutoren der EU wiederum berufen sich in der Begründung ihrer sozialen Todesstrafe gegen Doğru nunmehr 1:1 auf Potters Narrative. Mittlerweile hat die Bundesregierung das Sanktionsregime der EU für das nationale Recht der Bundesrepublik Deutschland fest verankert. Das Raumschiff Berlin hat nämlich das sogenannte Gesetz zu Sanktionen bei Verstößen gegen restriktive EU-Maßnahmen am 5. Februar durch Verkündung im Bundesgesetzblatt in Kraft gesetzt. Personen, die die EU-Sanktionen unterlaufen, ob absichtlich oder aus Versehen, sollen mit Haftstrafen bis zu 5 Jahren bestraft werden. Unternehmen, die gegen Sanktionen verstoßen, können mit bis zu 40 Millionen Euro Strafe belegt werden. Am 30. Januar dieses Jahres wurde wiederum die erste Lesung des Entwurfs eines Gesetzes zur Durchführung der Verordnung EU 2024/900 über die Transparenz und das Targeting politischer Werbung, politische Werbung Transparenzgesetz PWTG, im Bundestag absolviert. Was für ein Ding bitte? Hinter diesem Wortmonstrum verbirgt sich die im Ursprung sicher ehrenwerte Absicht, den finanzkräftigen Sponsoren von politischen Parteien in Wahlkämpfen genauer auf die Finger zu schauen. Geld regiert die Welt. Und es ist nicht in Ordnung, dass reiche Oligarchen durch ihre selektive Spendenpraxis Wahlen indirekt, aber wirkungsvoll beeinflussen. Unter dem Anglizismus Targeting verbirgt sich die Beobachtung, dass Google und andere Suchmaschinen Profile potenzieller Wähler in höchster Feinauflösung erstellen, um die Wähler im Wahlkampf ganz gezielt ansprechen und beeinflussen zu können. So wie Steve Bannon mit seiner Wahlmaschine Cambridge Analytica Trumps Wahlerfolg im Jahr 2016 möglich gemacht hatte. Der Haken an der Sache ist natürlich, dass sich die halbstaatliche Machtmaschine der EU durch dieses Gesetzesmonster erneut erweiterte Eingriffsrechte aneignen will. Und die Bundesregierung wittert die Gelegenheit, im Huckepack-Verfahren mit ihrer nationalen Umsetzung der EU-Verordnung auf nationaler Ebene gleich noch einige neue Machtbefugnisse einzuheimsen, die im ursprünglichen EU-Paket noch gar nicht enthalten sind. Das jedenfalls vermutet der Bundesverband Digital Publisher und Zeitungsverleger. Er sieht, Zitat, keine objektiv nachvollziehbare Notwendigkeit, die bestehenden staatlichen Eingriffsbefugnisse gegenüber der Presse, Verlagen und Medienhäusern sowie Redaktionen zu verschärfen. Insbesondere jede neue Befugnis staatlicher Stellen, in Verlage, Medienhäuser und Redaktionen einzudringen, diese zu durchsuchen und Gegenstände oder Informationen sicherzustellen oder zu beschlagnahmen, erscheint durch keines der gesetzgeberischen Anliegen gerechtfertigt. Zitat Ende. Nun, Das politische Werbung-Transparenzgesetz ist noch nicht rechtskräftig. Die erste Lesung fand im Januar statt. Nichts ist in Stein gemeißelt. Zwei weitere Lesungen müssen durchgeführt werden. Dann geht das Paket an die Länderkammer des Bundesrates. Von dort weiter auf den Schreibtisch des Bundespräsidenten. Um dann schließlich im Bundesgesetzblatt zu landen und Rechtskraft zu erlangen. Wir haben noch eine kleine Galgenfrist. Wenn die demokratische Öffentlichkeit endlich aufwacht, könnte da noch was zu wuppen sein. Aber wenn die von der UNO-Sonderberichterstatterin Irene Kahn festgestellte Angst und Einschüchterung in Lethargie umschlägt, dann versinken wir in lang andauernder Stagnation, dem dann die Implosion folgt. Wir haben doch die plötzliche Implosion der DDR noch in frischer Erinnerung, oder etwa nicht?
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1: Trumps Board of Peace. Füchse verwalten den Hühnerstall. Trumps Friedensrat stellt eine Revolution von oben dar. Trump regiert wie ein König und verquickt dabei Politik und private Geschäfte. Die ganze Welt lässt sich das klaglos bieten. Ein Standpunkt von Hermann Plopper. Die Staatengemeinschaft auf diesem Globus gibt gerade ein extrem erbärmliches Bild ab. Das war recht gut zu erkennen am 17. November 2025. Da wollte die Regierung der USA unter Donald Trump gerne die Genehmigung und Unterstützung eines Friedensrates für den Gazastreifen vom Sicherheitsrat der Vereinten Nationen erhalten. Nach Darstellung der US-Delegation sollte dieser Friedensrat als Subunternehmen der Vereinten Nationen einen Frieden im Gazastreifen aushandeln und langfristig für Frieden in der erschütterten Region sorgen. Es wurde von einzelnen Delegierten Skepsis geäußert. China bemängelte, dass der Text der Resolution sehr schwammig ausgefallen war. Anderen Delegierten fiel auf, dass die Palästinenser in Trumps Entwurf gar nicht vorkamen. Schließlich aber nickten 13 Mitglieder des Weltsicherheitsrats den Entwurf von Trump ab. China und Russland hätten den Text mit einem Veto durchfallen lassen können, sie taten es aber nicht. Sie enthielten sich lediglich der Stimme. Die Resolution 2803 beauftragte die Trump-Regierung, den Board of Peace ins Leben zu rufen. Die ehrenwerten Damen und Herren des Weltsicherheitsrats haben ein Blinde-Kuh-Spiel veranstaltet. Kollektive Amnesie erfasste am 17. November 2025 alle Delegierten, denn die UNO hatte seit 1949 immer wieder in Resolutionen die Einrichtung eines vollwertigen Staates der Palästinenser gefordert. Besonders nachdrücklich wurde die Zwei-Staaten-Lösung in der Resolution 1397 im Jahre 2002 angemahnt. Davon war jedoch im letzten Herbst gar nicht mehr die Rede. Kein Wunder. Die energischen Anwälte der Palästinenser wie Muammar al-Gaddafi oder Bashar al-Assad sind von der Bildfläche verschwunden. Viele arabische Staaten im Nahen Osten sind jetzt zerrüttet und destabilisiert. Doch auch ein anderer Tatbestand verwundert. Denn die Regierung der USA und besonders die Trump-Sippe mit ihrem Anhang Jared Kushner sowie der frühere britische Premierminister Tony Blair und Außenminister Marco Rubio hatten im August letzten Jahres im Weißen Haus den Entwurf einer israelischen Investorengruppe unterstützt und zur eigenen Agenda gemacht. Der Plan mit dem Namen GREAT, Gaza Reconstitution, Economic Acceleration and Transformation, sieht vor, die Palästinenser zur Auswanderung zu bewegen und dann auf dem ethnisch gesäuberten Gelände eine hochmoderne Sonderwirtschaftszone mit 8 Smart Cities sowie Autofertigungshallen für Tesla zu errichten. Dieser Plan war öffentlich zugänglich und ich habe den Plan ausführlich an dieser Stelle im September letzten Jahres dargelegt. Keiner kann sagen, er habe nichts gewusst. Allein die Unverschämtheit, auf dem Leichenberg von etwa 70.000 ermordeten Zivilisten eine Sonderwirtschaftszone zu planen, kann kaum noch in Worte gefasst werden. Trumps Board of Peace ist in Davos am Rande des Weltwirtschaftsgipfels konstituiert worden. Die Struktur des Trumpschen Friedensrats ist ein Witz. Alleiniger Vorsitzender dieses Gremiums ist US-Präsident Donald Trump. Trump alleine bestimmt, welche Länder in diesem Friedensrat sitzen dürfen. Trump alleine entscheidet, welche Länder auch wieder rausfliegen, wer im Vorstand sitzt. Wer länger als eine Probezeit von 3 Jahren in diesem Ausschuss bleiben möchte, muss an Trump $1 Milliarde zahlen. Wen wundert es noch, dass in diesem handverlesenen Vorstand fast nur Mitglieder seiner Sippe und deren Freunde drin sitzen? Von Palästina ist übrigens in der Verfassung des Board of Peace überhaupt keine Rede mehr. Es finden sich nur verklausulierte Andeutungen über das Versagen internationaler Institutionen. Seit den Zeiten des Feudalismus hat es keine Institution mehr gegeben, in der einer einzigen Person eine solche Machtvollkommenheit zuerkannt wurde. Weder im Faschismus noch im Kommunismus. Es ist einfach ein schlechter Witz. Und keiner lacht. Keiner ruft: Was ist das denn für ein Kindergarten? Es gibt verhaltene Kritik von Frankreichs Präsidenten Macron, Bundeskanzler Merz nuschelt vorsichtig was davon, dass es ja die UNO gibt. Großbritanniens Premierminister Keir Starmer bemängelt, dass Trump zu diesem Gremium auch Russland eingeladen hat. Russlands Putin wiederum sitzt hinter seinem gigantischen Schreibtisch und feixt sich einen. Ja, er könne sich durchaus vorstellen, in diesen Friedensrat einzutreten. Allerdings sollte die $1 Milliarde für eine dauerhafte Mitgliedschaft aus eingefrorenen russischen Konten in den USA aufgebracht werden. China merkt wenigstens an, dass der Board of Peace nicht mehr auf Gaza konzentriert sei, sondern sich als Parallel-UNO aufspielen will. Es ist jetzt nur die zweite Garnitur der Weltpolitik in Davos zu Trumps Startschuss erschienen. Die Elefanten fehlen allesamt. Dafür sind kleine Tiere wie Aserbaidschan oder Kasachstan oder die Mongolei angetreten und natürlich der ungarische Regierungschef Orban. Seite an Seite mit Argentiniens Milei. Milei musste ja kommen. Denn Trump hatte Milei politisches Überleben gerade mit 40 Milliarden Dollar aus den Taschen der US-amerikanischen Steuerzahler gesichert. Bulgariens noch Regierungschef unter Milei musste ja kommen. Denn Trump hatte Milei politisches Überleben gerade mit 40 Milliarden Dollar aus den Taschen der US-amerikanischen Steuerzahler gesichert. Bulgariens noch Regierungschef unterzeichnete in Davos. Dazu hatte ihn der

0: Finanzpolitik, gepaart mit vermutlich intransparenten Entscheidungsprozessen und Finanzausgaben, birgt das Potenzial für eine kleptokratische Oligarchie. Der Guardian berichtet bereits, dass Albanien dem Board of Peace beigetreten ist, just als Kushner die Genehmigung der albanischen Regierung für den Bau eines 1,4 Milliarden Dollar teuren Luxusresorts auf der Insel Sarsan erhielt. Bulgariens scheidender Ministerpräsident Rossen Scheliaskov trat der BOP-Berichten zufolge auf Drängen eines bulgarischen Oligarchen bei, der von den USA wegen Korruption sanktioniert wurde. Zitat Ende. Ja, das ist doch ein herzerfrischendes Geben und Nehmen. Jared Kushner ist rein zufällig der liebe Schwiegersohn von Donald Trump. Und auch Trumps Söhne Eric und Don befanden sich gerade rein zufällig auf einer Geschäftsreise durch die halbe Welt. Welch ein Zufall auch, dass diese Geschäftsreise zeitgleich mit empfindlichen Verhandlungen über neue Zolltarife zwischen den Gastgeberländern und den USA stattgefunden haben. Die beiden Trump-Söhne konnten fast überall äußerst vorteilhafte Verträge für ihr Trump-Unternehmen abschließen. Da ist zum Beispiel überraschenderweise Vietnam unter den wenigen Ländern, die sofort Trumps Friedensrat beigetreten sind. Dasselbe Vietnam, das Jahrzehnte von US-amerikanischen Streitkräften auf die schrecklichste Weise zugerichtet wurde. Dasselbe Vietnam, das außergewöhnlich lange dem US-Terror standgehalten hat. So lange, bis die Bevölkerung der USA selber das Ende dieses bestialischen Krieges erzwungen hat. Doch jetzt empfangen höchste Regierungsvertreter die beiden Trump-Söhne. Vietnam erlaubt der Trump-Sippe, im Norden Vietnams einen gigantischen Golfplatz zu errichten und ein Luxushotel obendrein. Dafür vertreibt die vietnamesische Regierung sogar Reisbauern von ihren Pachtgrundstücken, ohne ihnen einen Ersatz oder eine angemessene finanzielle Kompensation zukommen zu lassen. Denn Trump hatte Vietnam einen Zoll von 46% auf Exporte in die USA aufgebrummt. Aber wenn die vietnamesische Regierung jetzt so nett zu Eric und Don gewesen ist, dann wird Papa im Weißen Haus doch wohl den Zoll senken, oder? Man kann ja mit solchen Gefälligkeiten die Trump-Dynastie auch in anderen Ländern gewogen stimmen. So haben die Trump-Söhne auf ihrer Welttournee in Katar Luxus-Golfplätze und Villen genehmigt bekommen. In Jeddah in Saudi-Arabien wird ein Trump-Tower gebaut. Weitere Trump-Türme sind in Arbeit. Auch in Dubai und Oman haben die Trump-Brüder abgesandt. Man versteht sich. Nur Geld verdienen ist cool, oder? Wie ist das möglich, dass eine solche Kleptokratenorgie, eine derart niveaulose Beleidigung jeder Menschlichkeit und jeden Anstands auf der Weltbühne stattfinden kann? Früher hat man sich doch zumindest noch ein bisschen Zurückhaltung auferlegt. Höchstwahrscheinlich wird Trumps Board of Peace irgendwann als Bauruine und Mahnmal des Größenwahns und der Inkompetenz wortlos zu Grabe getragen. Aber der Schaden für die Menschheit und die Menschlichkeit ist gigantisch.
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Ja, und ich möchte an dieser Stelle auch nochmal alle Leute auffordern, die hier Jahr für Jahr herkommen, um Urlaub zu machen und profitieren von dieser tollen Insel und ihrer Küste und ihren Einwohnern, die sie von vorne bis hinten bedienen. Bewegt euren Arsch hier hoch und geht mit den Leuten auf die Straße und unterstützt sie. Kommt nicht nur, um zu profitieren, sondern kommt auch, um zu protestieren und zu sagen, dass wir diesen Mist nicht wollen.

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1: DeepSeek oder der zweite Sputnik-Schock. Hochmut kommt vor dem Fall. Am zweiten Tag seiner zweiten Amtsperiode verkündete Trump mit dem Projekt Stargate eine nicht einholbare amerikanische KI-Dominanz. Schon am folgenden Freitag zerplatzte Stargate durch die feinen Nadelstiche eines chinesischen Start-up-Unternehmers. Ein Kommentar von Hermann Plopper. Den Spekulanten an der Börse rutschte am Montag, dem 27. Januar 2025, das Herz in die Hose. Denn die Aktienkurse, aber auch die Kryptokurse, kannten an diesem Tag nur eine Richtung. Nämlich steil nach Süden, also nach unten in den Keller. Besonders hart betroffen waren die Aktien der 7 Premium-Unternehmen aus der Informationstechnologie. Und diese sogenannten Magnificent Seven ziehen eigentlich allein die Börsenkurse der USA. Die anderen Börsenwerte stagnieren seit Jahren leise weinend vor sich hin. Unternehmen wie der Premium-Chip-Hersteller Nvidia stürzte mit zweistelligen Prozentzahlen ins Nirvana. Es hätte zu einem sogenannten schwarzen Montag kommen können, zerstörerischer als der berühmte Black Friday des Jahres 1929. Doch da sind wir noch gerade knapp dran vorbeigesegelt. Nur die Edelmetallszene konnte tiefenentspannt bleiben. Ein Strebertyp aus China versetzt dem US-Imperium einen Leberhaken. Was war passiert? Gehen wir eine Woche weiter zurück. Am 20. Januar wurde der neue US-Präsident Donald John Trump in sein Amt eingeschworen. Um Trump herum seine Corona aus Multimilliardären. Und Trump legte gleich los. Das Pressevolk durfte im Weißen Haus dabei sein, wie Donald eine königliche Verordnung nach der anderen unterzeichnete und dabei launige Bemerkungen abließ, die die Auguren dann deuten dürfen. Und schon am zweiten Tag seiner Präsidentschaft stand King Donald the Great im Kaminzimmer des Weißen Hauses und verkündete in prahlerischen Worten, er habe jetzt eine halbe Billion Dollar zusammengekratzt, um mit dem ambitionierten Projekt Stargate Amerika groß und uneinholbar zu machen im Bereich künstliche Intelligenz. Danach würden alle Völker der Erde niederknien und ehrfurchtsvoll aufschauen zur von Gott auserwählten einzigen Nation. Es war nichtsdestoweniger ein drolliges Bild. Da stand der Trump zusammen mit Sam Altman, einem ewig jugendlichen Tüftler aus Silicon Valley, der jetzt als CEO die Firma für künstliche Intelligenz mit Namen OpenAI anführt. Neben ihm der kleine japanische Bankchef Masayoshi Son von der Softbank. Ein Männlein, das zweimal in Trump gepasst hätte. Und schließlich noch der Altmeister aus Silicon Valley, der Oracle-Chef Larry Ellison mit viel zu langen Hosen. Der kleine Japaner verkündete, er wolle im Laufe der nächsten 4 Jahre für das Projekt Stargate 500 Milliarden Dollar auftreiben. Man muss sagen, der reichste Mann der Welt, Elon Musk, hatte mal wieder den richtigen Riecher. Er hielt sich aus dieser Nummer gänzlich raus und lästerte sogar über seinen Nachrichtendienst X, formerly known as Twitter, Stargate sei eine Luftnummer. Weder hätten die anwesenden Softwareunternehmer das nötige Know-how, noch habe der kleine Japaner die nötige Asche parat. Son könne vielleicht gerade mal 10 Milliarden Dollar zusammenkratzen, das wisse er aus sicherer Quelle. Aber es kam noch um einiges dicker. Denn schon 3 Tage später, am Freitag, dem 24. Januar 2025, schob ein bislang unbekannter Unternehmer aus China namens Liang Wenfeng eine Software für künstliche Intelligenz auf den amerikanischen Markt. Das Produkt heißt ganz schlicht R1 und kommt von Liangs Firma DeepSeek aus der chinesischen Metropole Hangzhou. R1 kann eigentlich alles, was die teuren KI-Produkte von Altmans OpenAI können. Der Unterschied, R1 wurde von Liang kostenlos als Wissensallmende in die Welt geworfen. Liang veröffentlichte sogar die Formel für seine KI-Software. Jeder Nutzer kann nicht nur kostenlos damit arbeiten, sondern auf der Grundlage dieser Algorithmen das Programm sogar für seine eigenen Bedürfnisse verändern und umbauen. Zunächst wurde fälschlicherweise das Bild eines Namensvetters in der Presse herumgereicht, der in Dresden als wissenschaftlicher Mitarbeiter tätig ist. Doch auch der wirkliche Liang Wenfeng sieht aus wie ein Konfirmand, ist aber schon 40 Jahre alt. Liang studierte Informatik, hat dann allerdings als Hedgefonds-Unternehmer bereits mit Mitte 30 ein Vermögen von 8 Milliarden Dollar zusammengetragen. Sein Geld nahm Liang in die Hand, um sich die besten Programmierer Chinas einzukaufen. Es ging darum, eine chinesische Antwort auf die ambitionierten KI-Programme aus Silicon Valley zu kreieren. Das Problem für Liang und seine Freunde war, dass in den USA die Firma Nvidia beheimatet ist. Nvidia ist das Unternehmen in den USA mit der höchsten Bewertung an der Wall Street. Das absolute Flaggschiff US-amerikanischer Technologiedominanz. Nvidia baut die kompliziertesten Computerchips. Ohne Nvidia-Chips keine künstliche Intelligenz. So dachte man bis zum besagten Freitag. Um ihr Monopol zu sichern, war es Nvidia verboten, ihre Powerchips in die Volksrepublik China zu exportieren. Not macht erfinderisch. Doch, Zitat, dem Ingenieur ist nichts zu schwör. Zitat Ende, wie wir schon vom Meistertüftler Daniel Düsentrieb wissen. Da gibt es doch diesen vortrefflichen Stadtstaat Singapur, eine Musterkolonie, wo man 5 Peitschenhiebe bekommt, wenn man eine Zigarettenkippe auf die Straße wirft. Singapur ist ein treuer Vorposten der NATO in Fernost. Das hat aber nicht verhindert, dass im letzten Jahr über Singapur sage und schreibe 5-mal mehr Nvidia Premium Chips eingekauft wurden. Wo sind die wohl gelandet? Hi, hi, hi. Zwar hatte Liang nicht den absoluten Nvidia-Spitzenchip H100 einkaufen können, sondern den etwas schwächeren H800. Aber auch das aus Singapur geschmuggelte Kontingent an Nvidia-Chips hätte niemals ausgereicht, eine den US-Produkten ebenbürtige KI auf die Beine zu stellen. Also entwickelten Liangs Tüftler ganz neue Konzepte, wie man mit allgemein handelsüblichen Chips dieselben Ergebnisse erzielte wie die Produkte von OpenAI. Und jetzt kommt der ultimative Klopper. Wo bis dato US-Konzerne hunderte von Milliarden Dollar verbraten hatten, um ihre Premium-KI zu entwickeln, kam der Konfirmand aus Hangzhou bei der Entwicklung seiner DeepSeek-KI mit gerade mal 6 Millionen Dollar aus. Für diesen Betrag hätte ein US-Entwickler nicht mal seinen Computer nach dem Morgencafé angeschaltet. Also, am Freitag hatte Liang seine Preisbrecher-Software auf den Markt geworfen. Und schon wenige Stunden nach der Veröffentlichung von R1 erklomm dieses kostenlose Produkt Platz 1 auf der Hitliste der am meisten heruntergeladenen KI-Programme in den USA. Es dauerte aber noch bis zum darauffolgenden Montag, bis der Groschen bei den Amerikanern gefallen war. Und dann, wie gesagt, rauschten die Börsenkurse katastrophal in den Keller. US-Flaggschiff Nvidia verlor an der Börse in zweistelliger Prozentzahl. Die anderen IT-Konzerne Meta oder Google wurden mitgerissen in den Abgrund. Nur Apple stürzte nicht so schnell. Irgendwann meldete sich dann König Donald der Große zu Wort. Die DeepSeek-Offensive sei ein Zitat Weckruf, Zitat Ende, für die US-KI-Ingenieure, jetzt noch zielstrebiger die Dominanz zurückzuerobern. Und OpenAI-Chef Sam Altman nahm es sympathischerweise von der sportlichen Seite. Das DeepSeek-Programm sei wirklich sehr gut. Man müsse sich jetzt neu aufstellen. Doch versuchten die Amerikaner auch, Liangs Triumph kleinzureden. Alles Schwindel. Ohne Nvidia-Chips hätten die Chinesen niemals ihre KI-Programme trainieren können. Denn man muss tatsächlich die künstlichen Gehirne trainieren wie einen Jagdhund. Und das ist teuer und zeitaufwendig und benötigt unsäglich viele Premium-Chips. Aber nein, nein, da führt kein Weg dran vorbei. Liang und seine Leute haben ihre KI mit stinknormalen Computerchips gefüttert. Das ist eine Demütigung der US-Technologie von unvorstellbaren Ausmaßen. Da hilft es auch nicht weiter, dass die US-Regierung ihrer Marine untersagt, mit DeepSeek zu arbeiten. Oder dass die italienische Regierung DeepSeek verbieten will. Man kann nicht verbieten, dass morgens die Sonne aufgeht. Natürlich wurde auch von bislang unbekannter Seite sofort die Webseite von DeepSeek gehackt, sodass für einige Zeit nicht registrierte Personen das Programm nicht herunterladen konnten. Doch DeepSeek ist in der Welt und nichts kann diese Wissensallmende wieder aus der Welt entfernen. Ein KI-Programm ist kostenlos verfügbar, das dem OpenAI-Programm ebenbürtig ist. Für die Nutzung von OpenAI muss man im Monat 200 Dollar Gebühr entrichten. Der zweite Sputnik-Schock. Das hat richtig wehgetan. Nvidia hat am schwarzen Montag allein eine halbe Billion Dollar verloren. Insgesamt haben an besagtem Montag 1,5 Billionen Dollar die Börse an der Wall Street verlassen. Alle jene schönen Hunderte von Milliarden Dollar, die amerikanische Konzerne in die Entwicklung von künstlicher Intelligenz gesteckt haben, sind damit verbrannt. Die Hoffnung, durch das Monopol exorbitante Gewinne aus den Verbrauchern pressen zu können, ist zerstoben. So mancher Monopolherr in den USA wird sich gedacht haben, scheiß Kommunisten, anstatt diese technische Innovation für sich zu behalten und ohne Ende Geld zu scheffeln, verschenken die ihr Alleinstellungsmerkmal profitlos an die ganze Menschheit. Diese Idioten. Marc Andreessen, ein Guru in der KI-Szene, sprach hier ganz unverblümt vom zweiten Sputnik-Schock, den die US-Eliten erlitten haben. Recht hat er, das ist in keiner Weise übertrieben. Denn den ersten Sputnik-Schock erlitten die US-Eliten, als im Jahre 1957 der von den Historikern skandalös unterbewertete Chef der Sowjetunion, Nikita Chruschtschow, den ersten Satelliten in der Menschheitsgeschichte in das Weltall schießen ließ. Der hieß Sputnik. Das war eigentlich nicht so sensationell. Da kreiste eine Kugel, nicht größer als ein Fußball, in der Erdumlaufbahn. Sputnik konnte eigentlich nichts außer Beep, Beep sagen, um mit seinem Funksignal zu beweisen, dass er überhaupt im Weltall war. Anders als die Historiker immer wieder sagen, ist das aber für die Amerikaner nicht der eigentliche Sputnik-Schock gewesen. Der eigentliche Schocker war die ballistische Rakete R-7. Die R-7 machte es den Russen zum ersten Mal möglich, mit einer Atombombe bestückt die USA anzugreifen. Damit war das sogenannte Gleichgewicht des Schreckens hergestellt. Die USA konnten jetzt nicht mehr die Sowjetunion atomar bombardieren, ohne dass die Sowjets mit gleicher Münze heimzahlen würden. Das änderte alles. Plötzlich waren die Engländer und Amerikaner lieb und nett zu Chruschtschow und luden ihn zu ihren Konferenzen ein. Hochmut kommt vor dem Fall. Es ist immer wieder die rassistische Arroganz der angloamerikanischen Herrenmenschen, die selbige Herrenmenschen irgendwann zum bösen Erwachen zwingt. Man hatte bis zum Sputnik-Schock die Russen belächelt mit ihren, Zitat, fliegenden Waschmaschinen, Zitat Ende, bis es dann soweit war. Und jetzt ist es mit dem zweiten Sputnik-Schock, nämlich der chinesischen DeepSeek-Offensive, genauso. Wir wollen nicht unerwähnt lassen, dass mittlerweile der chinesische Konzern Alibaba ebenfalls mit einem KI-Programm aufwartet, das den amerikanischen KI-Programmen mindestens ebenbürtig, wenn nicht sogar überlegen ist. Die angesehene Harvard Business Review hatte noch im Jahre 2014 der amerikanischen Fachwelt erklärt, Zitat, die Chinesen, Zitat Ende, könnten nur westliche Produkte nachahmen, aber sie seien unfähig zur technischen Innovation. Das ist nur die Spitze des Eisbergs. Solche Zeugnisse amerikanischer Überheblichkeit findet man in der einschlägigen Fachliteratur massenhaft. Für diese Arroganz müssen die US-Premium-Konzerne jetzt teuer bezahlen. Tatsache ist, dass China mittlerweile in den meisten Bereichen in puncto Innovation weltweit führend ist. Und um die Härte der Demütigung noch mehr auf die Spitze zu treiben, Liang Wenfengs DeepSeek ist eine kleine Klitsche, die vollkommen ohne Förderung der chinesischen Regierung ihre Innovation vorangetrieben hat. Selbst Xi Jinping wurde von DeepSeek überrascht. Tatsache ist aber auch, dass ohne die massive Unterstützung durch die chinesische Regierung diese einzigartig innovationsfreundliche Infrastruktur niemals hätte entstehen können. Die chinesischen Kommunisten haben erkannt, dass man jungen Start-up-Unternehmen ihre volle Freiheit lassen muss, um als Gemeinwesen voranzukommen. Die Kommunisten haben sogar Konzerne wie zum Beispiel Jack Ma's Alibaba, die der Agenda des World Economic Forums allzu nahe stehen, von weiterer Förderung ausgeschlossen und dafür die Gründung von kleinen Start-up-Firmen massiv gefördert. Zugute kommt dieser Entwicklung eine Breitenförderung von Bildung. Während die USA immer mehr Mitbürger von Bildungsmöglichkeiten ausschließen durch kreditfinanziertes Studium oder durch die Konzentration auf wenige Exzellenzuniversitäten, stehen Bildungsangebote im Reich der Mitte allen Chinesen zur Verfügung. Die Schattenseite dieser breiten Bildung zeigt sich in der massenhaften Akademikerarbeitslosigkeit. Aber China muss nicht, wie die USA, brillante Köpfe aus aller Welt einkaufen. Liang kann sich die besten Leute in China aussuchen. China hat mittlerweile eine Infrastruktur, die extrem innovationsfreundlich ist, wie ein Artikel in der Asia Times es kurz und bündig auf den Punkt bringt. Zitat: Nirgendwo sonst können Unternehmen so schnell und kostengünstig vom Konzept zur Massenproduktion skalieren wie in China. Dank eines dichten Netzwerks von Komponentenlieferanten, Forschungs- und Entwicklungszentren sowie Testeinrichtungen können chinesische Unternehmen ihre Entwicklungszyklen verkürzen. Das ist ein entscheidender Vorteil in schnelllebigen Bereichen wie erneuerbaren Energien und fortschrittlicher Elektronik. Diese Synergie treibt Innovationen voran, indem sie es ermöglicht, Ideen schnell zu testen, zu verfeinern und auf den Markt zu bringen. Peking fördert aktiv die Modernisierung der traditionellen Fertigung. Initiativen wie Made in China 2025 lenken Ressourcen in Hightech-Industrien, darunter Robotik, Luft- und Raumfahrt und neue Energiefahrzeuge. Diese Richtlinien fördern auch die Zusammenarbeit zwischen Staatsunternehmen und Privatunternehmen, katalysieren Innovationen und schützen gleichzeitig strategische Sektoren. Das Ergebnis ist ein Fertigungsökosystem, das sich in der Wertschöpfungskette kontinuierlich nach oben bewegt, was sich im Erfolg von Unternehmen wie DeepSeek zeigt, die von lokalen Lieferanten von KI-Hardware und Diensten profitieren. Zitat Ende. Währenddessen implodieren US-amerikanische Premium-Betriebe wie zum Beispiel Boeing, weil der Staat private Heuschrecken nicht daran hindert, das Unternehmen zu entkernen, indem man massenhaft Entwicklungsingenieure an die Luft gesetzt hat, weil ihre Gehälter die Rendite geschmälert haben. Logische Folge: Die neuen Boeing-Flugzeuge stürzen vom Himmel wie Steine. Die US-Autoindustrie ist sowieso schon lange nicht mehr international konkurrenzfähig. Nur Trumps Schutzzölle können Elon Musks Tesla-Elektroautos noch vor der Dumping-Offensive der gleichwertigen chinesischen BYD-Modelle schützen. DeepSeek-Gründer Liang Wenfeng hat dem chinesischen Volk mit seinem KI-Programm R1 ein gelungenes Geschenk zur Neujahrsfeier der hölzernen Schlange gemacht. Bei einer Veranstaltung zum Neujahrsfest tanzten Roboter auf der Bühne. Jeder Roboter nicht ferngesteuert, sondern autonom agierend. Ein gespenstisches Schauspiel, aber ein deutliches Zeichen, wo China aktuell steht. Für China ist die künstliche Intelligenz überlebenswichtig, denn die Chinesen haben sich von der Eugenik-NGO Planned Parenthood die Ein-Kind-Politik aufschwatzen lassen. Jetzt wird die chinesische Bevölkerung in den nächsten Jahrzehnten dramatisch schrumpfen. Wenn die Chinesen ihren Lebensstandard halten wollen, können sie das nur mit Hilfe von Robotern tun. Doch auch für uns Europäer ist Liangs Innovation ein Geschenk. Denn wenn die Europäer jemals wieder aufschließen wollen zu China und den USA, dann können sie jetzt die einfache und kostenlose KI von Liang Wenfeng nutzen und müssen nicht Milliarden Lizenzgebühren für amerikanische KI ausgeben. Es ist zu bezweifeln, ob die Eurokratie in Brüssel diese Potenziale erkennt. Aber wir einfachen Leute ohne dickes Kapital und dicke Beziehungen können von der Wissensallmende des chinesischen Konfirmanden Liang profitieren.
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